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0: Hallo und herzlich willkommen zu einer neuen Ausgabe von Herms Promikorner. Ich freue mich sehr, einen tollen, er nennt sich Liedermacher und das ist er, mit viel schwarzem Humor, Sarkasmus, Zynismus, sowas liebe ich. Herzlich willkommen, Falk, schön, dass du Gast meiner Sendung bist.
1: Hallo, ich freue mich sehr.
0: Falk, bevor wir über dein aktuelles Werk Unverschämtes Live, ich nenne das jetzt einfach mal so eine Art Best-of-Album, würde mich aber mal interessieren, wie bist du denn eigentlich zur Musik gekommen? Haben deine Eltern dich so ein bisschen in die Bahn geschoben, dass die gesagt haben, du musst ein Instrument lernen, Falk, oder die Blockflöte in der Grundschule? Wie war das bei dir?
1: Ja, ich bin tatsächlich gar nicht genötigt worden. Ich glaube, wahrscheinlich ist es bei Musik auch immer ganz gut, wenn man selber auf einmal Lust darauf hat, es anzufangen, als wenn man irgendwie schon dazu gedrängt wird. Wobei ich ja schon glaube, dass es für alle Menschen ein Gewinn ist, sich damit auseinanderzusetzen, ein Instrument zu lernen. Allerdings muss man ja eine große Frustresistenz mitbringen. Ich habe tatsächlich erst so mit, ich weiß nicht mehr genau, 12, 13 Lust bekommen, Gitarre zu lernen. Ich habe vorher keine Musik gemacht. Ich habe immer schon gerne Geschichten geschrieben oder kleine Textsachen geschrieben, kleine Gedichte oder sowas. Das habe ich schon recht früh gemacht. Nicht, dass die gut gewesen wären, aber ich habe es halt gemacht. Bin dann auf andere Liedermacher gestoßen, die mich inspiriert haben, dass ich das eigentlich auch machen möchte. Jetzt damals nicht unter der Prämisse, das mal beruflich zu machen. Auf jeden Fall habe ich da die Lust bekommen und dann habe ich Gitarre gelernt und dann das eigentlich immer nur als Hobby betrieben. Bis vor knapp 10 Jahren.
0: Wann war denn der Punkt, wo du gesagt hast, so ich gehe jetzt mit meiner Gitarre und meinen Geschichten, so nenne ich das jetzt einfach mal, auf die Bühne? Also ich weiß, ich habe mit einer Band angefangen, da war man so 14, 15, dann hat man auch den ersten Auftritt so langsam gespielt und so weiter. Wie war das bei dir?
1: Ja, das glaubt mir mal keiner, aber ich wollte auf keinen Fall auf die Bühne. Also ich hatte furchtbaren Schiss davor und ich fand das auch nicht erstrebenswert. Ich habe einfach gerne Lieder geschrieben und gemacht und habe die eigentlich 20 Jahre lang nur Freunden, Bekannten und der Familie vorgespielt. Und die sagten immer, ja, mach doch mal was daraus. Ich habe natürlich mich dann auch mal so mit, ja, weiß ich nicht, 18, 19 bis Mitte 20, 3, 4, 5 Mal auf eine Bühne verirrt und irgendwo mal eine offene Bühne gespielt mit dem, was ich hatte. Das kam auch gar nicht so schlecht an. Wobei ich jetzt sagen würde, keins dieser Lieder würde ich heute noch spielen, aber ist egal. Ist ja gut, dass es einen Prozess gibt. Und das habe ich mal gemacht und war dann immer furchtbar aufgeregt. Ich fand es zwar schön irgendwie, diesen Bühnenmoment, aber alles drumherum hat mich viel zu sehr gestresst. Also habe ich eine ganz normale bürgerliche Existenz gemacht als Student. Ich wollte eigentlich, ja, Geschichtswissenschaften habe ich hauptsächlich später studiert und wollte eigentlich dann auch promovieren und so und das andere nur so als Hobby für mich alleine behalten. Aber so im Jahr zweit, ich habe dann mal eine CD trotzdem aufgenommen nach 10 Jahren, wo man immer so seine Demos hatte. Die habe ich einem Künstler geschickt, den ich sehr mochte, Götz Wiebmann. Und der hat sich dann bei mir gemeldet, dass er das super findet und mich gern kennenlernen würde. Und so ging es dann plötzlich aus dem Nichts, da schrieb ich gerade an meiner Masterarbeit, in diesen Beruf, weil er hat mir dann einen Plattenvertrag angeboten, um mit ihm auf Tour zu gehen. Also bin ich quasi von 0 auf 100 gestartet, wenn man so will, was die Bühnensache betrifft.
0: Ein kurzer Einwurf von mir, Götz Wiedmann, verbinde ich immer so ganz tolle Geschichten. Eine, die ist mir immer hängen geblieben, das Leben sollte als Samenerguss enden, also das mal umgedreht zu machen. Und das Ding ist bei mir irgendwie so im Gehirn komplett kleben geblieben. Großartiger Mann, mag ich total.
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0: Du hast es eben erzählt, du hast Geschichtswissenschaften, sogar Master of Arts gemacht. Aber da bist du in Berlin sozusagen mit dem Studium ja gelandet, in Berlin. Und wenn ich das richtig informiere, bist du ja auch immer noch in Berlin verhaftet, in Anführungsstrichen sozusagen. Was ist der besondere Reiz an Berlin für dich? Unabhängig davon, dass es da auch vieles tolle Singer-Songwriter, um die eine Kategorie zu nehmen, oder auch Liedermacher gibt, die ich schätze, wie Manfred Mauenbrecher mal als Beispiel oder Andreas Albrecht, um nur zwei zu nennen, die ich jetzt persönlich auch ganz gut kenne.
1: Also ich hatte gar keinen, mein Grund nach Berlin zu ziehen hatte nichts mit Musik und Kunst zu tun, wenn überhaupt im Entferntesten. Ich habe tatsächlich eben mein Masterstudium an der Humboldt-Uni begonnen und die ist nun mal in Berlin und komme aus Wuppertal ursprünglich, da habe ich auch die ersten 25 Jahre gelebt und für mich war dann klar, ich möchte jetzt einmal irgendwie in einer anderen Stadt leben und zwar in einer großen Stadt. Ich bin Fan von großen Städten, auch wenn ich hier nicht alles Tolles, Gott bewahre. Und da war eigentlich für mich klar, es kann eigentlich nur Hamburg oder Berlin sein und ich fand die Humboldt-Uni war für meinen Studiengang halt schon tatsächlich ganz toll. Das hat mich auch sehr gereizt. Berlin ist natürlich eine geschichtsträchtige Stadt. Ich habe Geschichtswissenschaften studiert, also da gibt es viele Gründe. Ich war öfter vorher, meine Schwester hat schon in Berlin gelebt, mal so für eine Woche oder so hier. Ich mochte hier vieles und vieles mochte ich auch nicht und es geht bis heute mir so. Aber ich habe mal, ein Kneipenwirt hat mal in Berlin zu mir gesagt, es gibt eine 8-Jahres-Regel. Wer länger als 8 Jahre in Berlin aushält, der geht meistens nicht mehr. Ich glaube, das stimmt. Also zumindest bei mir.
0: Komme ich jetzt mal zurück zur Bühne, die du sozusagen ein paar Jahre ein bisschen nicht verweigert hast, aber nicht betreten hast in der Form, wie du das heute tust. Und du bist sehr, sehr viel unterwegs, aber gibt es vor jedem Auftritt so eine Art Ritual, was weiß ich, 20 Minuten, 30 Minuten vorher, das möglichst bei dir durchlaufen soll, bevor du auf die Bühne gehst?
1: Nein, interessanterweise nicht. Am Anfang war ich fürchterlich aufgeregt und brauchte da auf jeden Fall absolute Ruhe und so, vielleicht die letzten 15, 20 Minuten. Das ist vielleicht noch ein Tick geblieben. Ich finde, man muss sich schon die letzten 15 Minuten einfach nochmal kurz darauf konzentrieren, was gleich passiert. Das ist ja auch schon immer noch was Besonderes, egal ob es im kleinen oder großen Rahmen stattfindet, es ist was Besonderes. Und man möchte es ja gut machen. Der Anspruch sollte man ja irgendwie haben, finde ich. Und deswegen, aber so ein richtiges Ritual, was Witziges oder Verrücktes oder ich weiß ich nicht, muss mit den rechten Schuh zuerst anziehen, wie es beim Fußball oder so ist, habe ich leider gar nichts zu bieten. Ganz langweilig, nee. Also ich guck dann nochmal auf mein Handy und dann gehe ich raus.
0: Wenn du dann rausgehst und auf der Bühne stehst, in welcher Ebene auch immer, ob sie jetzt ein bisschen höher ist oder ebenerdig, je nachdem, was die Location da so anbietet, in Anführungsstrichen, wie wichtig ist dir der Austausch mit dem Publikum? Es gibt ja einige Künstler, die sozusagen ihr Programm durchspielen und das gar nicht so wirklich interessiert, was da auf der anderen Seite passiert, am liebsten sich noch umdrehen mit dem Rücken zum Publikum. Wie ist das bei dir?
1: Also da bin ich das Gegenteil, ganz bestimmt. Ich mache auch immer, es ist ja so einfache Sachen wie, man weiß das ja vielleicht auch, aber weiß vielleicht auch nicht jeder, man spielt ja oft auf eine schwarze Wand quasi, weil man ist geblendet von den Scheinwerfern und wenn man es, ich mache im Soundcheck immer schon explizit, dass ich bitte das Publikum auch ein bisschen sehen kann, weil mir das sehr wichtig ist. Ich mache jetzt nicht so, wie es im Comedy-Format gibt es ja, wo quasi gar nichts mehr vorbereitet wird und die ganze Zeit ein Austausch stattfindet, was die Leute ja scheinbar lieben. Crowdwork, wie man es so schön nennt. Das mache ich jetzt nicht als Hauptbestandteil, das ist ja schon ein Konzert, also deswegen der Hauptbestandteil sind, dass man Lieder singt. Aber ich habe tatsächlich mal so ein paar Sachen, die ich mit dem Publikum, wo ich auch mit dem Publikum mal Fragen stelle. Das ist, finde ich, total toll. Das ist auch für mich viel spannender. Ich meine, das ist ja jeden Abend dann auch anders. Es gibt gewisse Dinge, die sind gleich. Ich kann jetzt auch nicht jeden Abend ein neues Programm spielen, das wäre ein bisschen viel verlangt. Aber durch solche Kleinigkeiten, ich hatte mal eine Zeit lang, das muss ich unbedingt auch, vielleicht habe ich schon überlegt, nächstes Jahr wieder zu machen. So, dass man einfach mal immer so guckt, zum Beispiel in der Stadt, wo man spielt, wen hasst ihr hier so, welche andere Stadt gibt es? Die Leute blühen auf, gerade bei sowas. Das ist immer sehr schön. Also, und das finde ich toll. Ich glaube, das ist schon zu 80% sollte das ein Konzert sein, man sich überlegt hat, was auch nach seinem Konzept funktioniert. Also ich mache mir da schon viele Gedanken. Es hat ein Konzept, es ist nicht einfach, ich spiele ein paar Lieder durcheinander, sondern es baut schon aufeinander auf. Das finde ich auch eigentlich ganz wichtig. Aber so eine gewisse Freiheit zu haben und was Spontanes an jedem Abend finde ich wichtig.

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1: Dann lass uns mal zu deinem aktuellen Album gehen, Unverschämtes Live. Das ist eine Doppel-CD. Ich würde jetzt einfach mal so sagen, Best of 10 Jahre von Liedermacher Falk. Ich hoffe, du kannst das ein bisschen unterschreiben, ja, was ich sage.
2: Ich denke schon.
1: Du hast Crowdfunding dafür gemacht, vielleicht Leute, die das noch nicht gehört haben. Das heißt, du lässt deine Fans in Anführungsstrichen teilhaben an dem Prozess, indem sie dir sozusagen das auch ein bisschen mit vorfinanzieren. Du gibst also so eine gewisse Summe vor, die du für diese Produktion brauchst. Und wenn du die erreicht hast, kannst du das eben machen. Das ist ganz interessant für viele eigentlich mal reinzugucken. Startnext.de ist zum Beispiel ein Anbieter, der das macht. Das ist sehr, sehr interessant, was es da für tolle Dinge gibt, die Leute initiieren wollen. Wie war denn jetzt das Gefühl, als das komplett fertig war, das Album mit CD, mit Cover und alles, was so dazugehörte? Wie fühlte sich das in deinem Bauch an?
2: Also wenn man eine CD fertig hat, dann ist man einfach nur noch erleichtert. Ich weiß nicht. Die Produktion ist ja... Also bei einer Studio, es ist ja diesmal ein Live-Album, stimmt schon, ein Best-of von allem, was ich bisher gemacht habe, würde ich das auch nennen. Und es ist vor allen Dingen eben mit Live-Atmosphäre. Die Leute sagen auch immer zu mir, das ist das Schönste, sind die Live-Konzerte, was ich gut finde. Und man selbst will ja manchmal ein Studio-Album machen mit tollen anderen Instrumenten, aber es ist immer so viel Arbeit, beides. Weil bei einem Live-Konzert jetzt dachte ich, naja, Gott sei Dank muss ich jetzt nicht 70.000 Mal gegenhören, ob hier das laut genug ist, wie sich das anhört. Aber dafür muss man halt aus seinen aufgenommenen Konzerten irgendwie das Beste raussuchen. Und wenn man dann zum 840.000. Mal sich selbst singen gehört hat, ich weiß nicht, vielleicht wenn man mega selbstverliebt ist, ist das noch schön. Aber also ich will danach, wenn das Album fertig ist, eigentlich nie wieder das Album hören. Das ist das Gefühl. Nicht, weil es schlecht ist, aber ich hab's. Ja, oder wenn du auch Musik machst, genau. Es geht, glaube ich, jedem irgendwie so, der das selber macht oder der zumindest sich viel damit ist. Und wenn man jetzt an jemand anders, aber ich kann auch nicht outsourcen und sagen, ja, such doch mal du raus, was du am besten findest oder so, das kann ich nicht. Da steht dann irgendwie auch mein Name, also muss ich das dann selber machen. Und dann ist es natürlich dementsprechend viel Arbeit. Also die CD selbst ist ja jetzt ein sterbendes Medium, muss man einfach ja so sagen. Deswegen ist so ein Crowdfunding auch ganz klug. Aber, also eine Produktion zu machen, ist ja so oder so sinnvoll. Man verdient halt kein Geld mehr damit. Aber man will ja auch, da sind ja auch viele neue Sachen bei, die will man ja auch unters Volk bringen und dafür ist dann vielleicht am Ende das doch noch als Medium nicht schlecht.

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0: Ich nehme jetzt einfach mal das Coverfolge, dieses leichte, verschmitzte Lächeln mit dem, ich sage das jetzt mal ganz bewusst, Heiligenschein. So ist das so ein bisschen ja hervorgehoben.
1: Ikonografisch,
0: Finde
1: ja.
0: ich großartig. Und das drückt, glaube ich, aber auch das Live-Programm so ein bisschen auf, dieses, was ich vorhin schon sagte, diesen Sarkasmus, dieses Schelmenhafte zum Teil, dieses Bissige, und aber trotzdem dieses liebevolle Pöbeln, so wie das ja zum Teil in deinem Presstext steht, finde ich unglaublich schön. Ich fange jetzt mal mit dem einen oder anderen Song daraus an.
1: Ja.
0: Und zwar die erste Single, wenn ich das richtig gelesen habe, war Positiv Denken. Wenn ich das jetzt so als allgemeinen Begriff nehme, positiv denken, macht ja durchaus Sinn. Nur wenn man deinen Song hört, so von wegen, wenn du keine Beine mehr hast, dann brauchst du auch nicht mehr joggen gehen, um das jetzt mal als ein Vergleich positiv denken zu nehmen. Kannst du dich noch daran erinnern, wie dir das jetzt eingefallen ist?
1: Also,
0: Weil das sind ja mehrere Bilder, die komplett konträr zu dem sind. Und das ist ja auch nicht schön, wenn jemand keine Beine hat, um das jetzt mal so auszudrücken. Aber es wirkt für mich auch nicht so. Und ich mag sowas auch. Wahrscheinlich bin ich da auch dann zugänglicher, dass man einfach sagt, ja, es stimmt ja, was er sagt. Aber es ist natürlich nicht schön für denjenigen,
1: nein,
0: der davon
1: aber
0: betroffen
1: schön ist.
0: ist. Ne?
1: Selbstverständlich, wobei ich da sagen muss, ist auch wieder so ein, also das ist eine Stelle, wenn ich habe ja auch Leute im Publikum, die haben vielleicht noch Beine, aber sind zum Beispiel querschnittsgelähmt oder was auch immer. Große Erheiterung ist dann durchaus vorhanden. Also man muss ja vielleicht, außerdem ist das ja mit dem Humor eh so eine Sache. Ich glaube immer, man sollte nicht verletzend werden. Die Definition, wann Verletzungen anfangen, ist auch eine andere. Bei dem Lied geht es ja aber überhaupt nicht darum. Das ist eine Zeile von ganz vielen. Ich habe das damals, ich kam auf die Idee, weil ich irgendwelche Videos gesehen habe von so diesem zwanghaften, wir haben alle gute Laune, alles ist gut, wir müssen, was ja auch per se vielleicht gar nicht eine schlechte Einstellung ist. Ich habe das einfach nur ein bisschen weiter gedacht. Vielleicht auch etwas ad absurdum geführt. Aber ich kann, also, ich fand, das gab sehr, sehr viel her. Es gab sehr, sehr viel her. Dieser zwanghafte Optimismus bis zur Selbstverleugnung ist doch irgendwie, hat einen großen Unterhaltungswert, finde ich.
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0: Mit einer meiner Highlights ist aber der Song, da gibt es auch ein Video zu, Ins Heim. Ich habe irgendwie auch, du schreibst es ja auch so selbstverständlich genickt, weil die Diskussion ist ja auch in unserer Familie verbreitet gewesen. Aber dann
1: Also ob man
0: dieses,
1: die Eltern.
0: ne, mit den Eltern zusammenziehen, eine Mehrgenerationengemeinschaft, ich glaube, das hat man ja schon als Kind und als Jugendlicher lang genug gemacht. Ob man das dann zum Ende hin auch noch will, lasse ich jetzt mal dahingestellt. Aber ich finde dieses resolute Aber nein, ne, und ihr kommt ins
1: Ja.
0: Heim, fand ich so überzeugend und so griffig, dass ich einfach sage, ja, er hat vollkommen recht. Wie ist denn die Diskussion zwischen dir und deinen Eltern bis jetzt, Stand heute?
1: Ja, also es ist ja ganz, also das, ich weiß, also es ist das mit dem Humor, ne? Da, meine Eltern haben auch erst mal kurz gedacht, mein Gott, das ist aber ein harter Song. Das Ding ist, das ist halt immer so, ne? Also wenn man selbst betroffen ist, ist schwarzer Humor immer viel mehr schmerzhafter als sonst. Aber ich habe eigentlich wirklich Eltern, die einen großen Sinn für Humor haben, selbst sehr ironisch unterwegs sind. Auch mir wurden in meiner Kindheit permanent dumme Sprüche gedrückt und das zahlt sich dann halt eben zurück eines Tages. Sie haben in dem Video mitgespielt, also scheinen sie damit ganz in Ordnung zu sein.
0: Das wäre nämlich meine nächste Frage gewesen, ob das deine Eltern waren,
1: Das
0: die
1: sind tatsächlich meine richtigen Eltern. Fand ich sehr
0: ja.
1: toll, dass sie gesagt haben, ja klar, machen wir das mal mit.
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0: Dann habe ich hier noch zwei Songs, die gehören zusammen, die hast du auch im Programm hintereinander mit einer kurzen Ansage dazwischen. Ich fange mal an. Smog-Sehnsucht. Ich habe Schmutzgelüst, Arschlochlust, also sozusagen, wenn ich als Städter aufs Land komme und die Welt eigentlich nicht mehr verstehe, weil es ja komplett anders ist. Ich bin jetzt so ein Kleinstadtkind, was seine Großeltern sind, waren auf dem Land, da war ich in den Sommerferien immer. Ich bin eigentlich kein Großstädter, aber ich kann das irgendwie so ein bisschen nachvollziehen, dass es dann manchmal auf dem Land für mich langweiliger war, ne, weil man eben nicht so viel Action drumherum hatte. Und das war aber immer so eine Gratwanderung. Wuppertal ist ja nun nicht gerade eine kleine Stadt. Hast du dich denn manchmal auch nach dem Landleben gesehnt, sozusagen vielleicht?
1: Ich glaube, das ist ja das Schöne, ne? Also, es gibt ja nicht nur Schwarz und Weiß am Ende. Das ist es ja wie bei so vielen Themen, auch hier. Ich finde immer so, dass, wenn man das so ernst nimmt, ne, so diesen Hass, was weiß ich, alle hassen Berlin oder alle hassen das oder alle machen sich lustig über die Leute am Land, weil die also doof sind oder sonst was, das ist ja alles nicht stimmt. Nichts davon stimmt. Also wenn ich eine Woche, ich liebe, mir wird die Stadt manchmal zu viel und ich liebe es dann und möchte einfach nur irgendwo hin, wo keine Stadt ist. Aber nach einer guten Woche finde ich auch da was, was mich wahnsinnig macht. Und ich glaube, andersrum funktioniert das vielleicht auch. Es gibt bestimmt auch Leute, die wollen nur das eine oder nur das andere. Wuppertal ist jetzt zum Beispiel, es ist ja absurd, wenn ich jetzt sagen würde, nee, also in Wuppertal, wie kann man da nicht leben wollen? Also ich meine, wer da schon mal war, der weiß, das stimmt nicht. Und das stimmt auch in vielen Ecken in Berlin zum Beispiel nicht. Das ist schon okay. Deswegen habe ich ja dann das zweite Lied noch nachgereicht, was einfach ja nur die Perspektive ändert.
0: Genau, das heißt Güllegeil. Also da, ich habe Trägerbock, ich habe einen Waffenschein, Kuhschutzlust. Was mich dabei fasziniert, so insgesamt, wenn ich nehme das jetzt mal hier so Güllegeil und Smog-Sehnsucht mal als Begriffe. Wie geht es dir, wenn dir solche Begriffe einfallen? Weil das finde ich persönlich, wenn ich schreibe uns auch die Texte, ich finde
1: Ja.
0: das manchmal so schön, wenn man so ein Wort nicht neu kreiert, aber vielleicht neu zusammensetzt und jeder weiß aber, was man damit meint, aber trotzdem klingt es erstmal neu oder anders und es ist nicht so geläufig, so wie Güllegeil oder was ich eben sagte, Smog-Sehnsucht. Wenn du sowas schreibst, wie fühlt sich das für dich an, wenn du Wörter schaffst, sozusagen?
1: Also das ist natürlich toll, wenn man das mal, wenn einem das mal gelingt, dass man damit dann auch entsprechend zufrieden ist, was bei diesen beiden Begriffen auf jeden Fall stimmt. Ich finde, sie passen exakt zu dem, was in dem Lied beschrieben wird. Das ist halt gut, wenn das klappt. Klappt ja auch nicht immer. Machen wir uns nichts vor. Ja, ich mag die deutsche Sprache gern. Ich finde es einfach, das sage ich auch immer auf der Bühne, es ist toll, man kann damit so fantastisch spielen und es gibt so viel her. Deswegen freut mich das natürlich schon. Alles, was ich mache, ist ja in erster Instanz, also mir ist Musik schon wichtig, aber ich bin ja vor allen Dingen, ja, kann man das so sagen, Sprachkünstler, klingt immer so abgehoben, aber im Prinzip ist schon irgendwie der Text auch das, wo meine Seele am meisten für brennt. Es funktioniert aber vor allen Dingen gut mit der Musik. Das ist ja, fügt sich ja ineinander irgendwie. Aber deswegen freue ich mich natürlich über Wortkreation oder besondere Ideen, die man manchmal hat.
0: Wie ist denn das bei dir? Ist erst der Text da oder irgendwie eine Textzeilenidee oder wie auch immer? Manchmal ja auch nur vielleicht ein einzelner Begriff, den du kreiert hast, um das jetzt zu sagen. Und kommt dann die Musik danach oder ist das erst die Musik, dann der Text oder eine Mischung aus beidem? Also
1: Also
0: es
1: am
0: geht jetzt
1: Anfang,
0: eher um Art und
1: ja.
0: Weise der Arbeit vielleicht bei dir.
1: Also am Anfang steht immer auf jeden Fall die Idee. Meistens wie, genau, zum Beispiel eine Textzeile, die man mal hatte. Irgendwann setze ich mich dann hin und versuche, diese Idee in Textform zu bringen, in Liedform zu bringen, so muss man es vielleicht sagen. Manchmal reicht es nicht aus für ein ganzes Lied. Das ist vielleicht dann ein lustiger Gag, aber der macht noch nicht den Frühling. Und dann nehme ich die Gitarre aber meist schon dazu beim Schreibprozess. Aber es steht nie zuerst die Musik.

0: Das war fast Teil 1 des Interviews mit dem Liedermacher Falk hier bei Herms Promi Corner. Auch in der nächsten Ausgabe unterhalten wir uns über sein aktuelles Live-Album. Und bis dahin verbleibe ich wie gewohnt mit besten Grüßen, euer Herms Kruse.
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Hey, hey, hey. Der Dienstag in deinem Radio. Ungerade Woche, 20 Uhr. Zeit für euren Tommy. Sendestudio Dithmarschen, Schleswig-Holstein. Und das Ganze mit Musik jenseits vom Mainstream. Und das meiste auch noch neu. Ja, schön, dass ihr dabei seid. In den Chats, im HG, hier Radio.de, Alexa und Co. und. 2 Stunden Musik. Neu und anders. Zumindest als die meiste Zeit, dass es im Radio läuft. So, und los geht's heute mit den Südsteiner. Und die haben eine neue Version gemacht von How Do You Do? Und das Ganze noch im DJ Selector Power Remix. Das hört sich dann so an.

kommt ein offizieller Mashup. Tatsächlich ein Lied, das offiziell rausgekommen ist. Just to be good to me. Und Sandstorm. Alles zusammen von Charlie Brown und Mark Ianni.

neue Version Just to be good to me und Sandstorm. Offiziell erschienen nach dem Jingle die neue Muffin Brennpunkt mit dem alten Lied Ich finde dich scheiße.

beginnende Version vom Radetzky-Marsch von Kaiser Franz Hacke. Gehen wir rüber zum Friends. Die neue Alan Watts Anticipation.

Alan Watts neue Anticipation. Jetzt kommt was von Cosmic Culture und DJ Dean. Die neue heißt Solar Nova.

Queen und Cosmic Culture. Jetzt was von Akbar Gain und André Wiedor. Die neue heißt Iron Aiden.

die aktuelle Aqua gehen. Iron Eden. Jetzt GXR mit Myakka. Wir sind immer noch bei Trends.

hier, Roman Messer, ist ein Cover. Und zwar von Listen to Your Heart. Und das Ganze in der French-Version.

So, nach dem Jingle geht's weiter mit Melody Tech und Progressive. Da kommt zuerst Just My Lord mit The Edge.

nächstes kommt ein französischer Titel. Apropos heißt der Interpret. Atès Cortès. Titel. Ich hoffe, es ist richtig. Atès Cortès.

und dann sind wir bei den Danton Disco angelangt. Da spiele ich zuerst Daddy Janky und FIFA Sound mit Echo. Dann die neue Anstandslos und durchgeknallt Jealousy.

Disco Insomnia MF Production. Der nächste Titel heißt Na Na Na Na Na Na Na, kommt von Simon Life.

0: Und nach dem Jingle kommt die ganz neue Armin von Buuren zusammen mit Skychech. She's a freak.
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Run It Back, Axel Stein. Eich ab, so heißt der nächste Interpret. Und der nächste Titel heißt dann Rave Dance Drink.

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Was Neues gibt's auch von The Elite. Der Tweaker ist Hard Driver und Kuhn. Regner.

habe ich noch eins. Das ist Hardstyle-Version von Freestyler. Von Prodex.

so verrückt kann man Freestyler machen. Holy Priest und Krodak. Motherfucking Freestyle. Jan, heute leg ich noch einen drauf. CGX hat was Neues rausgebracht. Beziehungsweise was Altes, aber neu gemacht. Der Bass muss

naja, CGX neue, was muss und so weiter. Nach dem Jingle Rock mit der neuen Europe One on One.

Bring Me Up in der Rockversion bei D'Artagnan. So, das Gimmick der Woche kommt von Icke Hüftgold und Honk und heißt Ugaga.

Ja, und durchschnittlich sind 2 Stunden rum. Das waren 2 Stunden aus dem Sendestudio Dithmarschen in Schleswig-Holstein. Euer Tommy mit Tommy Style. Ich bedanke mich fürs Zuhören und schön, dass ihr dabei wart. Und hoffe, es hat euch ein wenig gefallen. Ich wünsche euch noch eine schöne Woche. Bleibt im Radio gewogen. Für jeden was dabei, schaut in den Sendeplan. Oldie, Rock, Pop, Schlager, Hardcore, wie ihr wollt. Und auch meine Musik am Samstag, 22 Uhr, gleiche Welle, gleiche Stelle. Bis dahin sage ich Tschüss, bye bye. Euer Tommy.